0: Einen neuen Haushaltstipp von Bruce. Spinat schmeckt wesentlich besser, wenn man es kurz vor dem Verzehr gegen ein saftiges T-Bone-Steak austauscht.
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0: Klar, alles klar, jetzt Countdown, fertig, los!
1: 10 zermürbende Sekunden! 9 nervige Sekunden!
0: Ja!
1: 8 atemberaubende Sekunden! 7 spannende Sekunden!
0: Ja!
1: 6 super Sekunden!
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Ja, liebe Leute, einen wunderschönen Sonntagmorgen wünschen wir euch. Wir hoffen natürlich, dass die Bedingungen heute besonders gut sind, denn hier sind wir nun wieder, hier ist Radio Laguna und hinterm Mikrofon sitzt euer Andrew Scott oder DJ Magic auch genannt. Unsere Adresse ist Radio Laguna, Östraporten 29 in 44 25 4, Ytterby in Schweden. Oder wenn ihr einen Computer mit Modem habt, dann benutzt doch ganz einfach unsere E-Mail-Adresse und die lautet lagunasw@aol.com. lagunasw@aol.com.

0: Tja, wir haben ja heute jede Menge Musik auf Lager, denn heute haben wir unsere Tanz in den Sommer Guten Morgen Show im 48 Meter Band. Das wird die letzte Show sein für längere Zeit, denn wir gehen in Betriebsferien, auf gut Deutsch gesagt. Also liebe Leute, nutzt noch diese eine letzte Chance, um eine QSL-Karte zu ergattern. Dabei ist bitte zu beachten, dass ihr Programmdetails mit dabei habt. Natürlich können wir auch nicht auf technische Details von euch verzichten. Also wie werden wir gehört bei euch? Gut, schlecht, scheiße oder überhaupt nicht? Und dann wünschen wir natürlich auch noch ein paar persönliche Worte von euch zu hören. Zum Beispiel, was ihr persönlich macht oder wie ihr das Programm gefunden habt. Das alles wollen wir von euch wissen. Und dann bekommt ihr auch eine wunderbare QSL-Karte von Radio Laguna. Bitte vergesst nicht, 2 D-Mark Rückporto oder 2 US-Dollar-Scheine mit beizulegen. Dann bekommt ihr auch dieses Mal ganz fix eure QSL. An die Leute, die uns schon mal geschrieben haben und noch keine bekommen haben, seid getröstet. Die QSL-Karten sind raus, die sind gestern rausgegangen. Und ja, dann wollen wir mal hoffen, dass das bald alles so läuft, wie es laufen soll, ne?
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Ja, was haben wir heute vor? So einiges haben wir heute vor. Lasst euch ganz einfach mal überraschen. Eine kleine Verlosung haben wir heute. Dann wie immer Grüße. Ganz, ganz, ganz viel Musik. Vielleicht noch ein paar Jokes. Müssen wir mal gucken, wie wir mit der Zeit hinkommen. Wie lange wir heute machen, wissen wir auch nicht. Lasst euch einfach mal überraschen, was heute da so auf euch zukommt. Auf jeden Fall gibt es heute nicht so viel Techno. Sagen wir so, wir haben heute gar kein Techno. Wir haben heute eine Rock-Party-Show. Und hoffen natürlich, dass sie euch gefällt. Also nochmal zum Mitschreiben. Unsere Adresse. Radio Laguna, Östraporten 29. Östraporten 29. In 44 25 4 Uetabi. Also in 44 25 4 Uetabi. Und das alles natürlich in Schweden. Falls ihr einen Computer mit Modem besitzt, freut euch. Ihr könnt uns auch per E-Mail anschreiben und die Adresse lautet lagunasw@com. Scheiße, da habe ich mir jetzt verblubbert. Ist egal, machen wir nochmal. Unsere E-Mail-Adresse lautet lagunasw@aol.com. lagunasw@aol.com. Ach so, ja genau, ein paar Informationen, was so in der letzten Woche los war. Quetschen wir natürlich auch noch durch den Äther. Also wollen wir mal gucken, ob der ganze Rotz bei euch gut ankommt. Wie gesagt, schreibt uns und dann bekommt ihr dieses Mal ruckzuck Antwort von uns.

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Ja, Phil Collins im Hintergrund. Und was haben wir heute noch alles im Programm? Ganz einfach, wir haben hier noch eine Megamix-Vorstellung der ganz aktuellen Art, ja. Aber hört euch erstmal ein bisschen Musik an, gell? Hier ist Andrew Scott mit Laguna Radio.

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Ja, jetzt folgen hier die Infos, was in der letzten Woche so alles drauf war. Lasst euch ganz einfach mal überraschen, wie es hier so ist, hä?

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0: Naja, das läuft hier nicht so, aber ist egal. Aha, jetzt kommt's langsam. Was ist denn los hier, Mensch? Also, irgendwas will hier nicht. Naja, ist egal. Passt auf, Leute. Jetzt mache ich wieder ganz durcheinander, aber ist egal. Ein paar Pannen, die machen nichts. Ach, wo ist denn die richtige Seite hier? Also, warte mal, Seite 3, Seite 1. Seite 1, da haben wir es doch. Und zwar, scheiße, hier alles. So, jetzt haben wir die erste Seite. Und zwar, jetzt bin ich ja total durcheinander, aber ist ja egal. Am 9. Juni 97, das war ein Montag, war Radio Dr. Tim zu hören auf 3925 Kilohertz. Dann auf 3925 Kilohertz war auch noch Radio Border Hunter auf 3927 Radio X und auf 3938 der Freie Vogel.

Am 10. Juni war drauf Radio Spaceman, auf der 3920, auf der 3925 Radio Drieland und auf der 3937 wiederum der Freie Vogel. Liebe Leute, wundert euch nicht, wenn hier irgendwie etwas schief läuft. Das Wetter ist ja auch beschissen. Es regnet aus Eimern, sag ich euch. Ach du Scheiße, nee. Was ist nu los? Aber ist egal. Machen wir weiter. Am 13., also Freitag der 13., war auf 3920 Subterranean Sounds. Auf der 3926 und auf der 3944 war Spaceman Radio zu hören. Also liebe Leute, es regnet hier wirklich aus Eimern. Aber wo waren wir stehen geblieben? Ach ja, auf der 3945 war wiederum Sierra Foxtrot 03 und auf der 3955 Laser Hot Hits.

So, liebe Leute, dann gehen wir hier mal langsam auf den 14. Juni, also der Samstag. Und da war auf der 3900 um 22.09 Uhr mit einem Wert von 3 International Music Radio zu hören. Auf der 3900 war wiederum Transat

QSO. Auf der 329 war zu hören mit QSOs, Subterranean Sounds, Freie Vogel, Sender 807, Radio Shadowman, Sender Spring oder so ähnlich und Radio Perfekt. Dann weiterhin auf der 392 Sender Foxfire. Auf der 3922 war Sender BSA zu hören um 20.26 Uhr, auch mit einem QSO. Auf der 3923 Radio Blue Star, auch mit QSO. Auf der 3925 war Radio Meteor mit QSO. Wisst ihr was, Leute? Ich lasse hier ganz einfach mal diese scheiß QSO-Piraten, weil es bringt keinen Nährwert. Ich meine, ein QSO ist zwar ganz lustig, aber wenn man sich stundenlang über seine Sendestärke unterhält und sagt, hallo, 100% Modulazione und ein paar Polka-Platten runterrasselt, das ist nicht so das Wahre. Also, das ist jetzt meine persönliche Meinung. Ich find's auf gut Deutsch gesagt scheiße. Sollen die Jungs doch mal ein vernünftiges Programm machen? Will nicht sagen, dass unser Programm hier vernünftig ist. Aber immerhin noch besser als so ein dämlicher QSO. Ich meine, QSOs sind zwar ganz spaßig, aber wenn durch diese QSOs die ganzen Frequenzen belegt werden, für Leute, die ein normales Programm fahren wollen, finde ich es nicht gerade doll. Wie gesagt, das ist meine eigene Meinung. Und nun machen wir ein bisschen Musik hier weiter.

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Okay, liebe Leute, für diejenigen, die jetzt eingeschaltet haben, hier ist Radio Laguna und am Mic begrüßt euch Andrew Scott. Unsere Adresse ist Laguna Östraporten 29 in 44 25 4 Ytterby in Schweden. Und für diejenigen, die glücklichen Besitzer eines Computers mit Modem sind, die können uns natürlich auch per E-Mail anschreiben, und zwar laut dieser Adresse lagunasw@aol.com.

0: Ja, liebe Leute, gleich haben wir hier noch eine Mixvorstellung. Wollen wir hoffen, dass sie euch gefällt. Und dieser Megamix ist von Laguna Records. Wenn ihr uns schreiben solltet, erhaltet ihr auch gleichzeitig einen kleinen Werbeletter von Laguna Records. Und wir würden uns freuen, wenn ihr unverbindlich mal eine Bestellung machen würdet. Lasst ganz einfach mal eure Angebote kommen und dann passt das. Und ich würde mal sagen, hier die ganze Scheibe hier, die fängt an zu leiern, also ist kacke. Fangen wir mal an mit einem Jingle. Ready?
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0: Naja, alles geht hier schief, aber ist egal. Hier ist die Mixvorstellung. Hier ist Radio Laguna International. Good morning.

No mercy. Okay, liebe Leute. Machen wir weiter mit den Logs. Und zwar vom 15. Juni, also der Sonntag. Und da haben wir gleich am Anfang auf 3918 Kilohertz mit einem Wert von 2 um 0.09 Uhr einen Unit. Auf 3920 Kilohertz. Radio 807. Und das alles um 14.18 Uhr mit einem Wert von 2. Gespielt wurde Musik. Auf der 3925 Kilohertz war der Red King mit Popmusik um 13.54 Uhr mit einem Wert von gleich 4. Auf der 3925 war wiederum Spaceman um 14.01 Uhr mit einem QSO-Ruf an Red King. Auf der 3932 war Radio X um 9.14 Uhr mit einem QSO. Der Wert lag auch bei 3.

Auf der 3955 Kilohertz war Radio Marabu um 21 Uhr zu hören mit einem Dreierwert. Die gleiche Station wurde auch auf 3986 Kilohertz gehört um 15 Uhr, aber auf der 5804 Kilohertz war um 0.10 Uhr mit der Adressenansage und mit Oldies Radio Free London zu hören. Auf der 6219 Kilohertz um 11.45 Uhr war mit einem Laser Hot Hits Programm, ja. Auf der 6248 war Radio Perfekt zu hören. Und das alles um 9.41 Uhr. Auf der 6261 Kilohertz war Radio Mausjager mit Polka und Schlager um 8 Uhr. Auf der 6266 obligatorisch wie immer UK Radio mit einem Zweierwert um 8.53 Uhr. Die 6270, da war Star Club Radio drauf. Um 8.41 Uhr wurde in Deutschland leider nicht gehört, aber war mit einem Programmblock von der Free Radio Info zu hören. Auf der 6.275 Uhr war Weekend Music Radio um 5.45 Uhr mit einem Dreierwert. Auf der 6.306 Uhr war der Rose Panther um 11.34 Uhr. Auf der 6.59 war Radio Titanic und Voice of Helium. Auf der 6.955 Kilohertz war Radio Metallica, WCER und wiederum Radio Titanic zu hören. Tja, das waren die Logs von letzter Woche. Ich weiß, war nichts Besonderes. Auch scheiße vorgelesen. Aber was will man machen? So sieht das nun mal aus. Hier ist Radio Laguna. Mit einem Sommerprogramm. Mit dem letzten Programm. Denn wir machen Sommerferien. Vielleicht machen wir auch ganz Schluss. Das müssen wir noch uns überlegen. Weil so geht es momentan hier nicht mehr weiter. Irgendwie hat man doch die Lust verloren am ganzen Programm machen und so, wenn es immer wieder weiterhin solche Idioten gibt, die alles kaputt machen. Einzelne Stationen möchte ich hier jetzt nicht ansagen, aber es kann halt nicht weitergehen. Also das ist das letzte Programm von Radio Laguna International. Wir wissen nicht, ob wir wiederkommen. Vielleicht machen wir auch nur etwas Urlaub. Lasst euch einfach mal überraschen.

Jawohl, I'm Andrew Scott und hier ist er, am Mike. Wie gesagt, das letzte Programm. Wir wissen nicht, ob wir wiederkommen. Hängt von unserer Stimmung ab. Auf jeden Fall werden wir nicht mehr so oft zu hören sein. Da werden dazwischen doch noch ein paar Monate vergehen, wenn wir überhaupt wiederkommen. Weil großartig Lust haben wir hier nicht mehr. Und mit nur 10 Watt kann man leider nichts reißen, wenn an so eine Lüschnisch-Station halt drauf geht, haben wir keine Chance. Aber wir hoffen natürlich, dass wir in naher Zukunft etwas ändern können dadurch, dass wir uns einen neuen Sender beschaffen mit etwas mehr Watt, so dass wir auch mal andere Leute wegdrücken können und nicht nur immer die Leute uns wegdrücken. Warum ich das sage? Ganz einfach. In der Vergangenheit wurden wir leider weggedrückt, weil wir nicht so gut gehört wurden. Aber da können teilweise auch die anderen Stationen nichts zu. Denn wenn man uns nicht hört, kann man auch nicht Rücksicht nehmen, ne?

Okay, hier ist Radio Laguna und am Mic begrüßt euch euer Andrew Scott. Und unsere Adresse ist Laguna Östraporten 29 in 44 25 4 und das alles in Ytterby, Schweden.

Okay, dieser Megamix ist von Laguna Records. Dieser Megamix geht normalerweise 75 Minuten nonstop durch. Aber das können wir ja heute hier leider nicht spielen, deshalb nur leicht angerissen. Aber das lohnt sich schon, oder?

Ja, liebe Leute, die Free Radio Info, die ist auch online gegangen. Und zwar unter der Online-Nummer Members/diese zwei. Doch, Members. So, jetzt habe ich die Adresse. Und zwar lautet die Adresse members.aol.com, dann dieser Schrägstrich FRI-Info, Schrägstrich index.htm. Oder so. Ja, ist auch scheißegal. Eine neue Hotline haben wir auch. Und zwar lautet die Hotline 090 331 331.

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1: Ja, liebe Leute, wie ihr schon gerade gehört habt, dies ist das letzte Programm von Radio Laguna International. Wir wissen nicht, ob wir nach diesem Programm jemals wiederkommen werden. Das kann ich nicht sagen, das will ich auch nicht sagen. Müssen wir sehen, was die Zukunft bringt. Denn was in der letzten Zeit in der Free-Radio-Szene so los ist, also da verliert man wirklich die Lust am Free-Radio-Machen. Uns fällt momentan auch nicht viel ein, um vernünftige Programme zu machen. Das Niveau lässt überall nach. Außerdem ist unser Studio leicht kaputt. Wir haben hier nur noch ein Kassettenteil, ein Aufnahmeteil und ein CD-Player. Und natürlich unser Mischpult. Das war's. Also wir können momentan nichts Vernünftiges hier machen. Übrigens fahren wir live. Also falls die Post zuhört, wir stehen direkt neben der Sendeanlage.

unsere Adresse ist. Für diejenigen, die noch eine letzte QSL-Karte von uns ergattern wollen. Radio Laguna, Östraporten 29 in 44 25 4 und das alles in Ytterby, Schweden. Und wenn ihr die glücklichen Besitzer eines Computers mit Modem seid, dann schreibt uns eine E-Mail und zwar diese Adresse lautet lagunasw@aol.com. lagunasw@aol.com.

Okay, ein paar Grüße wollen wir hier natürlich zum Abschluss auch noch loswerden. Und zwar an die Welle Wahnsinn, Crazy Rave Radio. Hallo Chris. An Radio Benelux. Hallo Jens Martin. An Radio Drieland. Hallo Klaus. An den Swedish Report Service. Hallo Johnny. An den Frank Markert von der Free Radio Info. Hallöchen auch. An Radio Free Willi grüßen wir hier auch. Den Johann und die Anne von Radio Baroness grüßen wir natürlich auch an dieser Stelle. Keine Grüße gehen an all die anderen Stationen, die in der letzten Zeit ein bisschen übertrieben haben. Aber ist ja auch relativ egal. Dies ist auf jeden Fall das letzte Programm von Radio Laguna International. Und wir können natürlich nicht sagen, ob wir irgendwann zurückkommen. Hey Ossa, du liebst mich nicht. 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

0: Okay, try it again.
1: Liebe CD-Käuferin, lieber CD-Käufer, ich möchte mich im Namen der Megapress für diesen bedauerlichen Zwischenfall entschuldigen. Unser Lehrling hat versehentlich ein falsches Band auf die CD gepresst. Derartige Fehler kommen in unserem Presswerk normalerweise nie vor. Und ich hoffe, dass das auch so bleibt! Ich bitte Sie nochmals um Verzeihung. Es geht jetzt auch gleich weiter mit...

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Okay, liebe Leute, hier ist immer noch Radio Laguna und wir haben heute das letzte Programm, bis auf Weiteres das letzte Programm. Man weiß ja nicht, was die Zukunft so bringt. Lassen wir uns ganz einfach mal überraschen. Hier ist auf jeden Fall bis irgendwann mal das letzte Programm. Und wenn ihr uns schreiben wollt und noch eine QSL-Karte erhaschen wollt, dann schreibt mit vernünftig Rückporto an Radio Laguna, Östraporten 29 in 44 25 4 Utterby in Schweden. Oder wenn ihr glückliche Besitzer eines Computers mit Modem seid, benutzt ganz einfach unsere E-Mail-Adresse, und zwar lagunasw@aol.com. Grüßen möchten wir hier an dieser Stelle noch alle Stationen, die uns kennen, beziehungsweise mit denen wir befreundet sind. Wollen wir mal hoffen, dass man uns nicht vergisst. Vielleicht sind wir ja bald doch wieder drauf. Mal sehen, was die Zukunft sagt. Auf jeden Fall, mit 10 Watt kann man nicht gerade viel reißen. Und deswegen haben wir halt uns anders entschieden.

So traurig es klingt, ist es natürlich nicht. Vielleicht werden wir ja bei ein paar anderen Projekten mitmachen oder eine neue Station gründen. Das wissen wir noch nicht. Lassen wir uns mal überraschen. Hier ist Radio Laguna. Und am Mike begrüßt euch am heutigen Sonntagmorgen euer Andrew Scott.

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Und natürlich hoffen wir, dass wir bei euch gut rüber sausen. Mal gucken, wie wir das Programm hier durch den Äther jagen. Wir würden uns wahnsinnig freuen, wenn ihr uns schreiben würdet. Zum Beispiel, was ihr privat macht, wie euch das Programm gefallen hat, wie wir bei euch gehört wurden, ob wir Störungen hatten, wie die Modulation war. Das würde uns natürlich alles interessieren. Okay, Radio Laguna on air. 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And the address is Laguna, Östraporten 29 in 44254, Uderby in Sweden. Good morning. This is a Sunday morning show on 48 meter band. And we hope the reception is very, very good, yeah? Please send your reception report to Laguna Östraporten 29 in 44254, Uterby in Sweden, yeah?

Okay, das letzte Programm von Laguna. Wir machen eine etwas heftig längere Pause. Wollen wir mal gucken, wann wir wieder draufkommen. Das kann ich nicht so genau sagen, macht aber gar nichts. Hier ist Andrew Scott und Laguna.

Yeah, this is Reggae Night. Tja, liebe Leute, wir wissen nicht mal, was wir hier sagen sollen. Sagen wir am besten nicht viel. Spielen wir Musik. Das passt auch. Das machen andere Stationen auch. Dann können wir das auch.

oder eventuell die Musik, dann würden wir uns natürlich noch wahnsinnig freuen, wenn ihr uns schreiben würdet. So eine Kleinigkeit über euch, was ihr so macht. Weil das freut uns doch immer wieder, wenn uns Leute persönlich was schreiben. Dann schreiben wir nämlich auch was Persönliches zurück. Für diejenigen, die hier immer noch auf Post von uns warten. Sie ist rausgegangen. Die Post ist raus, weg. Finito ist einfach raus. Also müsst ihr euch in den nächsten Tagen zu euch kommen. Genau so. Warum hören wir auf? Wir haben momentan keine Lust mehr, weil es wird in der 10er bzw. im 76er und 48 Meter Band so viel Scheiße gemacht. Da macht das Free Radio machen gar keinen Spaß mehr. Uns fehlt auch hier irgendwie die Motivation dazu. Wir haben irgendwie, ich weiß nicht, aber irgendwie fehlt uns das Konzept, um ein vernünftiges Programm zu machen. Das war damals alles ganz anders. Da hatte man noch Lust und Laune. Da war auch nicht so viel Scheiße auf dem 48-Meter-Band zu hören. Aber was will man machen? Es geht nicht anders.

Tja, wie gesagt, wir haben keinen Nerv mehr, hier irgendetwas zu machen. Vielleicht mal in naher Zukunft werden wir nochmal ein Programm machen. Auf jeden Fall, momentan fehlt uns echt die Lust, um irgendetwas in Sachen Free Radio zu tun. Es hat absolut keinen Nährwert. Okay, nochmal hier zum Mitschreiben unsere Adresse. Sie lautet Radio Laguna, Östraporten 29 in 44 25 4, Ytterby in Schweden. Radio Laguna, Östraporten 29 in 44 25 4, Ytterby in Schweden. Unsere E-Mail-Adresse lautet lagunasw@aol.com. lagunasw@aol.com. Ob ihr uns schreibt oder nicht schreibt, bleibt ganz bei euch. Wir würden uns freuen, wenn wir von euch Post kriegen würden. Vielleicht baut es ja doch etwas auf. Und wir machen weiter. Aber das kann ich momentan noch nicht sagen. Momentan habe ich absolut keinen Nerv mehr. Und stinken hier einige Stationen, die es echt übertreiben. Wurden vor kurzem ausgehoben, verarschen dabei noch die Post und machen froh und fröhlich weiter. Und das kann es irgendwie nicht sein. Die anderen Stationen, einige andere Stationen trauen sich schon gar nicht mehr drauf zu gehen. Weil, also ich persönlich kann nicht glauben, dass die Post jetzt nur noch rauskommt, wenn eine Anzeige vorliegt oder irgendwie so. Dieses neue Telekommunikationsgesetz, ich weiß nicht, ob das das Wahre ist. Kann ich absolut nicht sagen.

Yo, liebe Leute. Wir machen hier gleich Closing Down. Noch circa 8 Minuten. Dann sind wir nicht mehr on air für etwas längere Zeit. Würde uns trotzdem freuen, wenn ihr uns schreiben würdet. Schöne Grüße noch an den Chris Ise, Jens Martin, Klaus, Frivilli, Frank Markert, Johann und Anne, Johnny Auguston und an alle Freunde, die wir hier so kennen und die uns heute hören. Nicht grüßen tun wir natürlich die Station, die es momentan echt übertreiben. Aber ist ja relativ egal. Heißt ja nicht umsonst Free Radio, also freies Radio. Sollen sie machen, was sie wollen. Wir machen da nicht mehr mit. Wir hören auf. Die Adresse von uns ist Laguna Östraporten 29 in 44 25 4 Ytterby und das alles in Schweden. Und unsere E-Mail-Adresse ist lagunasw@aol.com. Okay, friends, this was the last program from Radio Laguna International. 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

Tja, warum wir aufhören, hat noch einen Grund. Denn die Resonanzen waren in der letzten Zeit echt mehr als mies. Also auf eine gut gehörte Sendung kamen vielleicht 2 bis 5 Empfangsberichte. Und das ist ja nicht Sinn der Sache.

Okay, liebe Leute. We are closing down. Wir machen Schluss. Sagen Ciao, Bye Bye und auf Wiedersehen. Vielleicht hört ihr ja irgendwann nochmal was von uns. Man weiß ja nie so genau.

Ich meine, wir hatten ein paar Testprogramme im 76-Meter-Band. Die haben auch nicht so besonders gut geklappt. Oder wurden halt gehört. Nur es hat keiner geschrieben. Könnte ja auch alles sein. Wissen wir alles nicht. Auf jeden Fall haben wir keinen Nerv mehr. So.

Natürlich bleibt der Laguna Records Shop bestehen. Also ihr könnt weiterhin bestellen. An dieser Stelle möchte ich mich auch mal ganz recht herzlich bei denjenigen bedanken, die bei uns bestellt haben. Das ist zum Beispiel Radio Benelux, CWR Radio, der Klaus Fuchs aus Ida Oberstein, der Helmut, hallo Helmut, und natürlich auch einige andere Leute und Stationen, wie zum Beispiel Star Club Radio, die Free Radio Info, die alle haben bei uns bestellt und bestellen immer noch bei uns. Also ist das doch ein Zeichen, dass ihr zufrieden damit seid, ne?

Eins können wir euch auf jeden Fall versprechen. So QSO-Runden werden wir auf gar keinen Fall machen. Erstmal können wir es aus technischen Gründen nicht. Und zweitens haben wir auch irgendwie keine Lust dazu. Weil irgendwie finden wir das sinnlos, stundenlang über deren Modulationsart zu unterhalten. Das hat irgendwie keinen Mehrwert. Okay, uns bleibt hier nicht mehr viel Zeit. Nochmal hier zum Mitschreiben die Adresse. Aber erstmal Musik. Dann kommt die Adresse. Yo, hier ist Andrew Scott.

Okay, jetzt kommt die Adresse nochmal zum Mitschreiben. Radio Laguna International, Östrapporten 29 in 44 25 4 Ytterby und das alles natürlich in Schweden. Oder unsere E-Mail-Adresse lagunasw@aol.com. Das sind unsere beiden Adressen, an die ihr euch richten könnt. Und dann passt das. Okay, herzlichen Dank an die Leute, die uns hier die ganze Zeit schon geschrieben haben. Die Post wird euch in nächster Zukunft erreichen. Wir hatten hier momentan nicht zu viel Zeit, weil wir sind natürlich auch noch beruflich unterwegs. Natürlich hoffen wir, dass ihr dafür aber Interesse habt. 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The last program. 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

Okay, we are closing down. Ciao, bye bye. Macht's gut, goodbye. 50, auf Wiedersehen. Ja, liebe Leute, wir machen jetzt Closing Down. Hier war Radio Laguna, Östraporten 29 in 44 25 4 Ytterby in Schweden. This was the last program from Radio Laguna International. And the address is Laguna, Östraporten 29 in 44254 Ytterby in Sweden. Okay, liebe Leute, macht's gut, haltet die Ohren steif, das andere steht von selber. Bis bald. Tschüss, macht's gut, bye bye.

Natürlich würden wir uns auch freuen, wenn ihr uns etwas Persönliches schreiben würdet. Das würde uns auch riesig freuen. Okay, hier ist Radio Laguna International. 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
2: Sonntagvormittag, hallo, hallo, hallo, kurz nach 10 hier in deinem Lieblingsradio. Schön, dass du am Start bist, schön, dass du eingeschalten hast. 2 Stunden lang, du und ich, hier in dieser Show. Ach, ist das nicht schön? Ich glaube schon. Schöne Musik habe ich auch am Start, zum Beispiel jetzt gleich hier Paraiso, Lost Frequencies und Mari Froze, jetzt hier in deiner Show.
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Sonntagmorgen hier in deinem Lieblingsradio. 10 Uhr gleich 12 Minuten, die perfekte Zeit für unsere Trompeten.

Wir haben Sonntag, den 20. September 2026. 10 Uhr und 12 Minuten. Und das hier, was du gerade hörst, ist einfach Essig. Deine Late Morning Show Deutschlands, immer sonntags von 10 bis 12, genau hier in deinem Lieblingsradio. Ach ja, ist das nicht herrlich? Draußen Sonnenschein, ich blicke raus, sehe leichte Schleierwolken und Sonne. Nicht zu heiß, nicht zu kalt, wenn die Sonne da ist. Einfach schön, oder? Ja, und schön ist auch die nächsten zwei Stunden hier in der Show. Wir haben ganz spannende Musik mit dabei, ganz tolle Musik mit dabei und natürlich auch spannende Themen. Zum Beispiel quatschen wir gleich über einen Golden Retriever, der kein Wachhund ist. Ja, außerdem sprechen wir natürlich auch über die Bundesliga und die zweite Liga und vieles, vieles mehr. Lohnt sich also dran zu bleiben. Rein geht's in diesen Sonntagvormittag.

Sonntagmorgen hier in deinem Lieblingsradio. So sieht's aus. Es gibt Hunde, die bewachen ihr Zuhause, die bellen, die knurren, die zeigen jedem Einbrecher bis hierhin und nicht weiter. Und dann gibt's den Hund Nash, einen Golden Retriever aus Kalifornien, der das mit dem Wachhund offenbar ein bisschen, anders verstanden, ja. In San Diego ist nämlich ein Mann in ein Haus eingebrochen. Die Besitzer waren unterwegs, bekamen aber eine Benachrichtigung ihrer Überwachungskamera und konnten live verfolgen, was da gerade zu Hause passiert. Und was macht der Golden Retriever Nash? Bellt er? Beißt er? Verteidigt er heldenhaft das Hab und Gut seiner Familie? Nö. Ja, der wedelt freudig mit dem Schwanz, schnappt sich sein Lieblingsspielzeug und bringt es dem Einbrecher nach dem Motto: Oh, Besuch, wie cool. Ja, also ich bin Nash. Willst du mein Kuscheltier sehen? Wir können auch draußen spielen. Der Einbrecher war allerdings weniger an einer neuen Freundschaft interessiert. Der hat sich erstmal am Kühlschrank bedient und anschließend ein kleines Nickerchen gemacht, ja. Also, ganz ehrlich, der Mann bricht irgendwo ein, plündert den Kühlschrank, legt sich schlafen. Das ist kein Einbrecher. Das ist eindeutig ein unangemeldeter Schwager. Ja, und Nash, der wollte immer noch spielen. Irgendwann rückte dann die Polizei an und selbst da stand Nash freudestrahlend mit seinem Spielzeug an der Tür. Hoho, noch mehr Besuch. Endlich wird die Bude voll. Der Einbrecher wurde übrigens festgenommen. Gestohlen wurde laut Hausbesetzer nichts Wichtiges. Und Nash, ja, der dürfte seinen Job als Wachhund endgültig los sein. Aber ganz ehrlich, so ein Golden Retriever ist eben kein Sicherheitssystem. Das ist ein Empfangskomitee mit Fell. Und ich muss sagen, das könnte auch mein Hund Balu sein, ja. Da steht nachts ein wildfremder Mensch im Wohnzimmer und Balu denkt sich wahrscheinlich, hoho, wie schön Besuch, streichelst du mich? Und wenn du schon mal da bist, der Kühlschrank ist übrigens da drüben, ich habe Hunger. Ja, ich glaube, der würde dem Einbrecher sogar noch zeigen, wo die Wertsachen liegen. Hauptsache, er bekommt anschließend ein Leckerli. Also, falls bei mir mal eingebrochen wird, bitte nicht auf den Hund verlassen. Der ist vermutlich gerade damit beschäftigt, dem Täter hinterher zu rennen, weil sein neuer bester Freund von der Polizei abgeholt wurde. Ja, jetzt einfach Essig an deinem Sonntagvormittag. Schönen guten Morgen. 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

0: Die Taylor am Sonntagmorgen hier in deinem Lieblingsradio. Der Spätsommer zeigt sich heute nochmal mit zwei Gesichtern. Im Süden bis zu 28 Grad, im Norden dagegen Wind, Schauer und Gewitter. Aber die neue Woche verspricht wieder mehr Sonnenschein. Hier ist das Wetter.
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0: Heute am Sonntag ist Deutschland wettertechnisch ziemlich zweigeteilt. Im Süden scheint häufig die Sonne, besonders südlich der Donau wird es nochmal richtig spätsommerlich. In der Mitte ziehen dagegen dichte Wolken durch, die gebietsweise Regen bringen. Und im Norden gibt es einen Mix aus Sonne und Wolken und Schauern. In Küstennähe sind auch einzelne Gewitter möglich. Dazu wird es in der Nordhälfte ordentlich windig, teilweise mit stürmischen Böen. Die Temperaturen reichen von 16 bis 28 Grad. Morgen, am Montag, beruhigt sich das Ganze langsam wieder. Vom Norden bis in die Mitte halten sich teilweise dichtere Wolken. Richtung Nordosten sind noch einzelne Schauer unterwegs. Am häufigsten zeigt sich die Sonne im Westen und im Süden. In Alpennähe kann es Restwolken noch etwas Regen geben. Dazu 13 bis 23 Grad. Der Dienstag bringt dann einen freundlichen Mix aus Sonne und Wolken. Die meisten Wolken sind im Westen unterwegs. Während sich der Nordosten und Südwesten über längere sonnige Abschnitte freuen darf. Ja, meist bleibt es aber trocken bei 14 bis 24 Grad und wir schauen auch auf den Mittwoch. Dann gibt es wieder richtig gute Chancen auf viel Sonnenschein. Nach Auflösung regionaler Nebelfelder wird es verbreitet sonnig oder nur leicht bewölkt. Lediglich im Norden und Nordwesten sind zeitweise mehr Wolken unterwegs. Größtenteils bleibt es aber trocken. Die Temperaturen steigen auf 16 bis 25 Grad. Hier ist einfach Essig, deine Late Morning Show Deutschlands. Immer sonntags von 10 bis 12 hier in deinem Lieblingsradio. Ja, schön, dass du mit dabei bist. Schön, dass du eingeschaltet hast. Jetzt mit Palm Monkey, Rossi and the Palm Three Boys mit Afghazi, Outkast, hey ja. Und den Anfang macht Hügel mit Moving to the Sun. Schönen Sonntagvormittag.

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Es gibt drei Dinge, an denen du erkennst, dass der Herbst langsam da ist. Die Blätter fallen, die Heizkosten steigen und in München zahlen Menschen freiwillig fast 16 Euro für ein Bier. Ja, das Oktoberfest ist wieder da. Seit gestern heißt es in München wieder Ortsapft ist. Das 191. Oktoberfest ist eröffnet und über 6 Millionen Besucher werden dieses Jahr wieder erwartet. 6 Millionen Menschen. Das ist ungefähr so, als würde sich halb Bayern gleichzeitig vor einer Toilette anstellen. Und die Preise? Ja, Freunde, haltet euch fest. Einmal das Bier kostet in diesem Jahr zwischen 14,80 Euro und 15,90 Euro. Ja, wirklich. 15,90 Euro. Dafür bekomme ich im Supermarkt einen ganzen Kasten Bier. Gut, der schmeckt dann vielleicht nicht ganz so nach Oktoberfest, aber dafür kann ich nach dem Trinken wenigstens noch meine Miete bezahlen. Und wer jetzt denkt, ach komm, nach drei Maß ist mir der Preis sowieso egal. Ja, weil du dann bereits fast 48 Euro los bist und vermutlich gerade versuchst, mit einem Brezelverkäufer über die Finanzierung deiner nächsten Maß zu verhandeln. Aber hey, das Oktoberfest hat natürlich auch Regeln. Auf den Bierbänken tanzen erlaubt, auf den Tischen tanzen verboten. Also quasi wie bei Oma am Geburtstag. Auf der Eckbank darfst du eskalieren, aber wehe, du steigst auf den guten Wohnzimmertisch. Ja, dann gibt's wirklich Ärger. Und dann gibt es noch den berühmten Kotzhügel hinter den Festzelten. Ja, der heißt wirklich so. Andere Städte haben einen Schlossberg, einen Weinberg oder einen Aussichtshügel. München hat den Kotzhügel. Da weißt du auch direkt, warum die Wiesen jedes Jahr Millionen Besucher anzieht. Wegen der wunderschönen Landschaft und der frischen Luft natürlich. Und falls du noch hin willst, der Eintritt aufs normale Festgelände ist tatsächlich, hey, kostenlos. Das ist übrigens auch das Einzige, was auf dem Oktoberfest wirklich kostenlos ist. Also, rein die Lederhose, Dirndl zurechtrücken und ab nach München. Und denk dran, wenn du nach 5 Maß plötzlich fließend bayerisch sprichst, obwohl du aus Niedersachsen kommst, dann bist du nicht integriert, nein, dann bist du einfach nur voll. Hier ist einfach Essig, deine Late-Morning-Show Deutschlands. Und jetzt ein Song. Da bin ich mir ziemlich sicher, der wird nicht nur einmal auf der Wiesn laufen. Hier jetzt völlig kostenlos. Bella Napoli.

Sonntagvormittag in deinem Lieblingsradio. Und wer dieses Wochenende Fußball geschaut hat, der braucht heute Morgen vermutlich erstmal einen starken Kaffee. Denn zwischen Siebenthorn in München, einer wilden Aufholjagd in Bremen und dem nächsten Gladbacher Desaster war wirklich alles dabei. Fangen wir mit den Bayern an. 7:0 gegen Union Berlin. Harry Kane trifft doppelt, Michael Olise gleich dreifach. Passend zum Oktoberfest haben die Münchner den Berlinern ordentlich eingeschenkt. Nur mit dem Unterschied, auf der Wiesn darf man irgendwann sagen, dass man genug hat. Union musste bis zum Abpfiff warten. Borussia Dortmund unterdessen, 1:0 gewinnen sie beim VfB Stuttgart und übernimmt mit 4 Siegen aus 4 Spielen die Tabellenführung. Dortmund vor Bayern. In München wird vermutlich gerade geprüft, ob die Tabelle irgendwie einen technischen Fehler hat. Und Gladbach, ja, 3:4 gegen Mainz, 4 Spiele, 4 Niederlagen, 0 Punkte und 16 Tore. Die Gladbacher Abwehr funktioniert momentan so gut wie eine automatische Tür im Supermarkt, denn jeder darf einfach durch. Bessere Laune gibt's beim HSV, 2:1 gegen Köln, der erste Saisonsieg, die ersten 3 Punkte. Werder Bremen dreht außerdem ein 0:2 gegen Augsburg noch zum 3:2 und Eintracht Frankfurt und Freiburg trennen sich 2:2. Heute Nachmittag geht's weiter. Um 15.30 Uhr spielt Leverkusen gegen Leipzig, um 17.30 Uhr Schalke gegen Elversberg und um 19.30 Uhr Paderborn gegen Hoffenheim. Und jetzt schauen wir eine Etage tiefer. In der zweiten Bundesliga zerlegt Wolfsburg am Freitag Darmstadt mit 5:1. Nürnberg gewinnt 1:0 beim KSC und bleibt ungeschlagen. In Karlsruhe dürfte das Sonntagsfrühstück heute etwas weniger gut schmecken. Kaiserslautern schlägt Braunschweig 1:0. Kiel und Osnabrück trennen sich 1:1 und zwischen Fürth und Magdeburg gibt es ebenfalls ein 1:1. Und Hertha BSC? Die Berliner gewinnen 2:1 in Dresden. 6 Spiele, 6 Siege, 18 Punkte. In Berlin wird vermutlich schon nachgeschaut, wann die Bundesliga-Dauerkarte für die nächste Saison in den Verkauf gehen werden. Heute stehen in Liga 2 noch 3 Partien an. Alle um 13.30 Uhr. Hannover gegen Bochum, Bielefeld gegen Heidenheim und Cottbus gegen St. Pauli. Damit bleibt festzuhalten, Bayern schießt 7 Tore, Dortmund führt die Tabelle an, Hertha gewinnt einfach alles und Gladbach sucht verzweifelt nach einem Punkt und einem neuen Trainer. Die einen träumen von der Meisterschaft, die anderen vom Klassenerhalt und wir haben gerade mal September. Verrückte Sache, ne? Ja, finde ich auch. Hier gibt's Musik noch bis um 11 mit Talk to You von Anata, Tokyo Hotel mit Dye My Hair und das ist Woodkid mit Run Boy Run.

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2: Wir sprechen gleich über Gesundes und und wie wir da verarscht werden. In der Obst-Gemüseabteilung deines Supermarktes erfährst du gleich hier in der Show. Außerdem haben wir natürlich noch viel, viel weiteres hier in der Show vor. Gute Musik am Start, jetzt zum Beispiel Kamerad Love Sober und davor Isaac mit We Had It All. Schönen Sonntagvormittag.
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Leute, ich muss euch mal was erzählen. Wir werden alle verarscht. Jawohl, so sieht's aus. Und zwar nicht im Internet, nein. Nicht bei irgendwelchen Dating-Apps, nee. In der Obst- und Gemüseabteilung unseres Vertrauens. Und das Schlimmste daran ist, wir fallen seit Jahren darauf rein. Habt euch eigentlich schon mal gefragt, warum Mandarinen und Orangen meistens in roten Netzen stecken? Zitronen in gelben und Zucchini in grünen? Weil das so hübsch aussieht? Weil die Netzhersteller zufällig gerade diese Farben angeboten hatten? Nee, nix da. Das ist quasi Photoshop für Obst. Wissenschaftler der Universität Gießen haben nämlich herausgefunden, diese farbigen Netze sorgen dafür, dass die Früchte darunter viel kräftiger, frischer und appetitlicher aussehen, als sie möglicherweise tatsächlich sind. Das Ganze nennt sich Konfetti-Illusion oder Bisold-Effekt. Unser Gehirn nimmt Farben nämlich nicht einzeln wahr, sondern vermischt sie mit ihrer Umgebung. Heißt, eine leicht grünliche Orange sieht durch ein orangenfarbiges Netz plötzlich aus wie frisch aus der spanischen Sonne eingeflogen. Ja, raus aus dem Netz und zack, die Orange sieht aus, als hätte sie seit 3 Wochen Nachtschicht hinter sich. Ja, und jetzt kommt's. Der Wissenschaftler Karl Gegenfurtner ist selbst darauf reingefallen, hat im Supermarkt wunderschöne Orangen gekauft, zu Hause ausgepackt und festgestellt, die Dinger sind ja wirklich grünlich. Andere hätten sich geärgert, er hat direkt eine wissenschaftliche Veröffentlichung draus gemacht, auch eine Möglichkeit, seinen Frust zu verarbeiten. Und das Verrückte, selbst wenn man das Netz nur digital über das Bild einer Orange legt, funktioniert diese optische Täuschung immer noch. Die Obstabteilung hat also ihren eigenen Instagram-Filter, nur ohne Handy und eben auch ohne WLAN. Übrigens, ein leichter Grünstich bedeutet bei Zitrusfrüchten nicht automatisch, dass sie schlecht schmecken. Auch grünliche Clementinen können richtig, richtig süß sein. Also, mein Tipp fürs nächste Mal im Supermarkt, lasst euch nicht von der Verpackung blenden, schaut euch die Früchte genauer an und wenn ihr demnächst jemanden seht, der im Supermarkt eine Mandarine kritisch gegen das Licht hält, das bin wahrscheinlich ich. Ich arbeite schließlich selbst im Lebensmittelhandel. Da denkt man, man kennt die Tricks, aber dass meine Mandarine seit Jahren mit Beautyfilter rumlaufen, hat mir auch keiner gesagt. Fehlt eigentlich nur noch, dass die Bananen demnächst mit künstlichen Wimpern im Regal liegen. Naja, Sachen gibt's.

0: Sonntagvormittag hier in deinem Lieblingsradio. Ein Puzzle zusammensetzen klingt erstmal nach einem ruhigen Nachmittag. Für manche ist daraus allerdings ein echter Wettkampfsport geworden, der sie bis zur Puzzle-Weltmeisterschaft nach Spanien führt. Dort geht es von Mittwoch noch bis heute um Tempo, Konzentration und die richtige Technik. Worauf es ankommt, wenn hunderte Teile möglichst schnell an ihren Platz müssen, das weiß mein Kollege Jonas Wolpert.
1: Manche Menschen stellen irgendwann einmal durch Zufall fest, dass sie einige Dinge schneller können als andere. Puzzeln zum Beispiel. Genauso war es auch bei Speed-Puzzlerin Clara Wesselkamp. Sie hat schnell gelernt, dass sie mit ihrer Leidenschaft und Begabung sogar bei Wettbewerben antreten kann.
2: Ich habe mich erstmal alleine angemeldet. Es gibt aber auch die Paar- und die Teamkategorie. Man lernt dann über die Zeit vielleicht auch andere Leute kennen, die darauf Bock haben. Und wenn man im Team ist, dann hat man eigentlich auch einfach immer eine gute Zeit mit dem Team, kann reden, kann Witze machen zwischendurch und ist nicht so auf sich allein gestellt.
1: Das Training für Wettbewerbe wie die Weltmeisterschaft in Spanien ist einfach. Puzzeln, was das Zeug hält. Allein oder gemeinsam. Wobei dann jedes Teammitglied verschiedene Aufgaben übernimmt. Sortieren, Teile umdrehen oder den Rand bauen. Besonders wichtig ist außerdem die Qualität des Puzzles.
2: Einerseits die Haptik von den Teilen, die müssen halt gut ineinander klicken. Das ist dann zum Beispiel bei Ravensburger Puzzeln immer ganz gut, die haben einfach Qualität. Und dann das Zweite ist natürlich das Motiv. Ich mag ein schönes Motiv, aber noch wichtiger ist mir, dass irgendwie so klare Farben und klare Linien erkennbar sind.
1: Und wer sich selbst einmal am Speedpuzzeln ausprobieren möchte, für den hat Clara Wesselkamp auch einen Tipp. Nicht stressen lassen.
2: Einfach mal anfangen, vielleicht erstmal versuchen, sich selber zu schlagen, immer besser zu werden. Vielleicht auch einfach mit dem gleichen Puzzle das 10-mal machen und dann einfach die Technik benutzen, die einem Spaß macht und danach kann man immer noch schneller werden.

0: Hier in deinem Lieblingsradio. Der Süden bestellt heute nochmal Spätsommer, der Norden bekommt offenbar schon die Herbstlieferung, inklusive Wind, Regen und Gewitter. Zum Glück wird es in der neuen Woche wieder freundlicher. Jetzt das Wetter.
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0: Schauen wir gemeinsam drauf. Heute am Sonntag haben wir in Deutschland mal wieder zwei völlig unterschiedliche Wetterprogramme gebucht. Im Süden heißt es Sonnenbrille auf und Spätsommer genießen. Besonders südlich der Donau scheint häufig die Sonne und mit bis zu 28 Grad kann sich das wirklich sehen lassen. In der Mitte wird es dagegen wolkiger und gebietsweise nass und der Norden hat offenbar schon die Herbstdeko ausgepackt. Sonne, Wolken, Schauer und an den Küsten sogar einzelne Gewitter. Dazu bläst der Wind in der Nordhälfte teilweise ordentlich. Mit starken bis stürmischen Böen, insgesamt 16 bis 28 Grad sind dann möglich. Morgen, am Montag, hatte sich das Wetter dann hoffentlich wieder ein bisschen anders überlegt und ein bisschen beruhigt. Im Norden und in der Mitte gibt es zwar noch teilweise dichte Wolken und Richtung Nordosten einzelne Schauer oder im Westen und Süden zeigt sich aber dann häufig die Sonne. Nur am Alpenrand können noch ein paar Regentropfen fallen. 11 bis 23 Grad, die große Hitze, macht also erstmal wieder Pause. Dienstag wird es dann unkompliziert, Sonne und Wolken wechseln sich ab, meistens bleibt es trocken. Die meisten Wolken bekommt der Westen und Nordwesten ab, die größten Sonnenanteile gibt es im Nordosten und Südwesten, dazu 14 bis 24 Grad. Und Mittwoch, ja, da hat der Spätsommer offenbar nochmal einen Termin im Kalender gefunden. Nach regionalem Frühnebel gibt es verbreitet Sonnenschein oder nur lockere Wolken. Im Nord- und Nordosten kann es zeitweise wolkiger werden, aber größtenteils bleibt es dann trocken. Dazu 16 bis 25 Grad. Also heute im Süden nochmal den Sommer genießen, im Norden die Frisur festhalten und ab Dienstag wird das Ganze wieder deutlich entspannter. Jetzt einfach Essig, deine Late-Morning-Show Deutschlands, immer sonntags von 10 bis 12 hier in deinem Lieblingsradio. Jetzt mit Musik von Gregor Hägele und Play.
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Es gibt Nachwuchs im Karlsruher Zoo und diesmal reden wir nicht von einem süßen Eisbären oder einer kleinen Giraffe. Nein, es ist ein Kugelgürteltier. Ja, Kugelgürteltier. Das klingt ja schon wie ein Gerät, das man nachts um 2:30 bei QVC bestellt, weil man denkt, damit endlich seine Bauchmuskeln trainieren zu können. Am 22. August kam das Kleine zur Welt mit gerade einmal 94 Gramm. Mittlerweile wiegt es 376 Gramm, Geburtsgewicht einfach mal vervierfacht. Das schaffen andere höchstens zwischen Weihnachten und Neujahr. Und jetzt gibt's noch ein bisschen Angeberwissen für euren nächsten Fachtalk. Falls ihr demnächst irgendwo steht und das Gespräch über Fußball, Politik und die Spritpreise langsam langweilig wird, einfach mal ganz beiläufig einwerfen: Hey, wusstet ihr, dass Kugelgürteltiere immer nur einen Jungen zur Welt bringen? Keine Zwillinge, keine Drillinge, ein Kind, volle Aufmerksamkeit. Da gibt es auch keine Diskussion, wer das Lieblingskind ist. Außerdem sind Kugelgürteltiere nachtaktiv und absolute Einzelgänger. Nur zum Schlafen ziehen sie sich manchmal mehrere Tiere in einen Bau zurück. Also quasi wie so eine Studenten-WG. Tagsüber will jeder seine Ruhe, aber nachts wird man da einfach dann mal gemeinsam gepennt. Und jetzt wird's richtig interessant. Die Zähne von Kugelgürteltieren wachsen ein Leben lang nach. Wenn man beim Fressen mal einer beschädigt wird, ist das völlig egal, der wächst einfach weiter. Während wir beim Zahnarzt für eine Krone gefühlt einen Kleinkredit aufnehmen müssen, denkt sich das Kugelgürteltier: Ach, kommt schon wieder. Und kommunikationstechnisch sind die Tiere auch eher zurückhaltend. Sie geben kaum Laute von sich, aber wenn sie sich einrollen, atmen sie aus und machen dabei ein zischendes Geräusch. Ja, ich sag's euch, das Kugelgürteltier ist nicht einfach nur ein Tier. Es ist das perfekte Vorbild für alle, die ihre Ruhe haben wollen, keine Lust auf Zahnarztrechnungen haben und bei unangenehmen Gesprächen am liebsten einfach verschwinden würden.

Das war einfach Essig für diese Woche. Nächste Woche hören wir uns wieder. Selbe Stelle, selbe Welle. Wenn du Bock hast, schaltest du wieder ein. Hier geht's weiter mit ganz toller Musik. Bis 12 noch. Michael Bublé, Feeling Good und Vincent Weiss mit Sommer, der bleibt. Schöne Woche, bleib gesund und bis dann. Tschüss.

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0: Und damit hallo und herzlich willkommen zu eurem Top 20 Countdown mit Ted und Felix. Letzterer bin ich und Ted kommt gleich. In den nächsten zwei Stunden werfen wir wieder einen Blick auf die Verkaufscharts verschiedener deutscher Internetportale. Wir hören Neuzugänge der ersten und die Top 20 in der zweiten Stunde. Und außerdem hören wir wie immer auch aktuelle Hits aus den Charts aus England und aus Amerika. Und wer ist heute so alles dabei? Das verrät uns Ted.
1: Hallo, heute hören wir unter anderem Neutitel von Tiffany Ares, Isaac und den Editors. Aktuelle von Gracie Abrams und Sombre. Und natürlich unsere Nummer 1.
0: Tja, aber bevor es so richtig losgeht, noch ein Blick zurück auf die drei bestplatzierten Titel der deutschen Downloadcharts aus der vergangenen Woche.
2: Number 3.
0: Und dass diese vierwöchige Nummer 1 wieder gestiegen von der 4 auf die Nummer 3. Shakira und The Burna Boy und Die Die.
2: Number 2.
0: Und diese wieder auf Nummer 2 für genau 7 Tagen. Nico Santos und Why Don't You Stay?
2: Number 1.
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0: Und zum zweiten Mal war dies hier die Nummer 1 in den deutschen Donald-Charts vor genau einer Woche. Taylor Swift und I Knew It, I Knew You.
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0: Und das war der erste neue Hit diese Woche in den deutschen Download-Charts. Eingestiegen auf der 36, das war Isaac und We Had It All.
1: We Had It All ist die erste Single-Veröffentlichung von Isaac Uderian in diesem Jahr. Der Song blickt auf Erlebnisse und Freundschaften zurück, die vorbei sind, sich aber trotzdem nach etwas Großem anfühlen. Statt in Melancholie zu versinken, feiert We Had It All genau diese Augenblicke und verwandelt Nostalgie in pure Energie. Isaac, We Had It All.

Wenig neue Musik diese Woche in den Singlecharts in England. Eingestiegen auf der 94 aus Marokko, das war Fousia und der Hit Unethical. Und eingestiegen auf der Nummer 80, der neueste Hit von Malcolm Todd und der heißt Obsessica.

0: Ein Neuzugang auf der 32 in den deutschen Downloadcharts, das war Ash mit dem Hit Stop the Wedding.
1: Ash ist 33 Jahre alt, sie stammt aus Kalifornien und heißt eigentlich Ashlyn Wilson. Sie ist Singer-Songwriter. 2021 hat sie ihr Debütalbum veröffentlicht und für dieses Jahr hat bereits ihr viertes Album angekündigt. Stop the Wedding ist die erste Single-Auskopplung hieraus. Geschrieben hat sie den Titel selbst gemeinsam mit ihrem Produzenten Noah Conrad. Ash, Stop the Wedding.
0: Und diese Hit erreichte bereits im Mai des Jahres 2015 die 17 in England. Jetzt ein Re-Entry auf der 41, Tuvalu und Talkin' Buddy.

0: 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Neue Musik auf der Nummer 28 diese Woche in den deutschen Download-Charts. Das war Tiffany Aris mit dem Hit Find Me.
1: Tiffany Aris ist 28 Jahre alt, sie stammt aus Hamburg. Besonders bekannt wurde sie 2024, als sie den offiziellen Titelsong für das Videospiel League of Legends einsang. Vorgestellt hat sie den neuen Song am 1. September im ZDF-Morgenmagazin. Der Titel soll ein Angebot an all jene sein, die spüren, dass sie in schwierigen Situationen nicht alleine sein wollen. Tiffany Aris, Find Me.
0: Und dieser Titel, der erreichte bereits im März des Jahres 1996 die Nummer 1 in England. Jetzt ein Re-Entry auf der Nummer 30 anlässlich der Musikdokumentation über Oasis. Hier sind sie mit Don't Look Back in Anger.

Gestiegen von der 46 auf die 24 in England, das waren Jimmy Miller und Baby Doll. Und diese Nummer 3 aus dem Mai 99, ein Re-Entry auf der 23. Hier sind TLC und der Hit No Scrubs.

0: Eingestiegen auf der 25 diese Woche in den deutschen Download-Charts, das war AJ McLean mit dem Hit Into Your Heart.
1: AJ McLean ist 48 Jahre alt, er stammt aus West Palm Beach in Florida. Besonders bekannt wurde er als Teil der Backstreet Boys. Seit 2010 verfolgt er auch eine Solokarriere. Bisher hat er 3 Alben veröffentlicht, Into Your Heart ist seine 3. Single-Veröffentlichung in diesem Jahr. AJ McLean, Into Your Heart.
0: Es ist wenig los diese Woche in den Single-Charts in England. Der bestplatzierte Neuzugang ist tatsächlich auf der 75 eingestiegen. Dies hier diese Woche zum 2. Mal die Nummer 1 in England. Hier ist Sienna Spyro und hier ist der Hit Great Expectation.

0: Neue Musik diese Woche auf der 23 in den deutschen Download-Charts, ein Hit von den Editors und der heißt Seriously.
1: Seriously ist die dritte Single-Auskopplung aus dem angekündigten 8. Studioalbum der Editors Surface, Echo and Sound. Über die Entstehung des Albums sagt Sänger Tom Smith, es war ein sehr produktiver Sommer, die meiste Zeit schien die Sonne, wir waren im grünen Gloucestershire, nicht weit von meinem Zuhause entfernt, auf einem unscheinbaren kleinen Gewerbegebiet. Es war so ziemlich das Gegenteil davon, im Berghain zu sein. Editors Seriously.
0: Tja, und dies hier diese Woche schon der erste Neuzugang aus den Single-Charts aus Amerika. Und zwar ein Werk eingestiegen auf der Nummer 81, die neueste Single von Luke Bryan. Und sie trägt den Titel Country, and she knows it.

Der Hit steigt kräftig und zwar von der 50 auf die Nummer 15 in den Singlecharts in England und erneut zu Gang auf der 45 in den Singlecharts in Amerika. Das war Adela mit dem Hit Nicole Kidman. Und der nächste Hit läuft auf der 35 in Amerika. Hier ist Miley Cyrus und hier ist der Hit Bass Persuades. Let's go.

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1: Das war der Top-Einsteiger der Woche diese Woche in den deutschen Download-Charts. Eingestiegen auf der 22, das war Jack Dean und der Hit Mercy.
2: Jack Dean ist 26 Jahre alt, er stammt aus Somerset in England. Seine musikalische Karriere begann er 2023. In seinem neuesten Song Mercy beschreibt er, dass er nicht genug Zeit für Freunde, Familie und Freundin hat. Als Rat sagt er, hab keine Angst davor, deine Gefühle mit den Menschen zu teilen, die dir wichtig sind. Jack Dean, Mercy.
1: Tja, und bevor wir jetzt gleich zu den 20 größten Download-Hits kommen, noch rasch die Nummer 1 aus den Single-Charts aus Amerika. Dort diese Woche zum 22. Mal. Genauso oft auf der Nummer 1 wie All I Want for Christmas is You von Mariah Carey. Hier ist Ella Langley. Und hier ist der Hit, der heißt Choosin' Texas.

Wir haben diese Woche einen Neuzugang unter den ersten 20 in den deutschen Download-Charts, aber nicht auf der Nummer 20. Dort nach wie vor Flow und der Hit Leak It. Und dies hier letzte Woche auf der Nummer 18. Ja, so weit ist er gekommen. Jetzt gefallen auf die 19. Hier ist Ray Dalton und Got That High.

Der einzige Neuzugang diese Woche unter den ersten 20 in den deutschen Download-Charts, gestiegen von der 21 auf die 18. Das war Gracie Abrams und Look at My Life. Und dies hier steigt von der 19 auf die 17. Dies hier ist Sombra und My Body Isn't Ready.

Wieder auf der 16 in den deutschen Downloadcharts. Ügel, E-Miley Angel und Alternati und Move Into the Sun. Auf der 15 von der 17 gestiegen, gerade gehört, das war Olivia Dean und Drop Dead. Und die ist hier auf der 14 von der 13 gefallen, Krista Sarandi und Good

Gefallen von der 10 auf die 13 in den deutschen Downer Charts, Gentleman und Michael Patrick Kelly und Wildfire. Diese Woche wieder auf der Nummer 11, der Titel, den wir gleich hören, von Harry Styles, American Girls. Und dies hier wieder auf der 12, Martin Garrix und Ed Sheeran und Repeat It.

Sechs Wochen auf der Nummer 1 in den deutschen Download Charts und diese Woche von der 7 auf die 8 gefallen. Das waren Bebe Rexha und Faithless und New Religion. Und dies hier auf der 7 von der 6 gefallen, hören Temper City und den Hit Selfie.

Let's go. Gefallen von der 3 auf die 4 diese Woche in den deutschen Downloadcharts Shakira und der Burna Boy und Die Die. Und wir haben eine neue Nummer 1, denn die alte Nummer 1 ist die neue Nummer 3. Hier ist Taylor Swift und I Knew It, I Knew You.

0: gestiegen von der 5 auf die Nummer 2 diese Woche in den deutschen Downloadcharts Cat's Eye und Animal. Und unsere neue Nummer 1?
1: Unsere neue Nummer 1 ist die 14. neue Nummer 1 bei uns in diesem Jahr. Es ist der 22. Hit und die zweite Nummer 1 für Nico Santos. Hier ist er mit Why Don't You Stay?
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0: Und das war sie, die neue Nummer 1 in den deutschen Downloadcharts, gestiegen von der Nummer 2. Das waren Nico Santos und Why Don't You Stay. Tja, und das war's dann für diesmal. Und bis zum nächsten Mal sagen wir Tschüss.
1: Und Tschüss.
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1: Italo Disco is back. Synthesizer, eingängige Melodien, Gesang und Tanzbarkeit. Das zeichnet die Disco-Italo-Musik aus. Wir lassen die nostalgischen Klänge der 80er Jahre wieder aufleben und spielen auch die New Italo Generation Klänge von heute. Lasst uns gemeinsam in die musikalische Welt der Italo Disco eintauchen und die zeitlosen Klänge wiederentdecken. 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
2: Herzlich willkommen zu dieser Special-Ausgabe, die ich heute für euch vorbereitet habe. Ich bin mal weg. Ja, ich bin mal ein paar Tage im Urlaub. Deswegen heute hier eine Sonderausgabe. Aber ich denke mal, die wird euch auch gefallen, denn die hat nicht weniger Italo-Disco-Hits drinne als wie die letzten Ausgaben. Also viel Spaß mit dieser Sonderausgabe und bis bald.
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4: Radio hört man heutzutage im Internet, auf DAB Plus und natürlich auch noch auf UKW. Ganz egal, wo du uns hörst, sei herzlich willkommen. Und damit hallo und willkommen zu einer neuen Ausgabe des Soundtracks deines Lebens. Das sagt hier aus dem Soundtrack-Studio in Köln, wie üblich, ihr und euer Robert Rossbach. Das ist heute die Ausgabe Nummer 340 des Soundtracks deines Lebens. Hier ist es dein Musikmagazin, das dir zwei Stunden lang die neuesten Hits, die Future Hits aus der ganzen Welt präsentiert. Mit dabei heute auch wieder einige Soundtrack All-Time Classics. Wir haben zu Beginn der zweiten Stunde eine Yesterday-Gruppe der Woche dabei, dann natürlich der Blick auf die britische Hitparade und auch auf die spanische Hitparade. Und ich sage am Anfang wie immer nur eins, gute Unterhaltung.

0: Er war ein Superstar in den 60ern und 70er Jahren, dieser Johnny Rivers aus den USA. Das war einer seiner frühen Hits 1964, Memphis, Tennessee. Und das war ja heute hier im Soundtrack, unser Swinging Opener.
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0: Wenn du Musikwünsche für den Soundtrack haben solltest, hier sind die Kontaktdaten. Man erreicht uns bei Facebook und dann die Seite Robert Rosbach Music - Memories. Wiederhole, Robert Rosbach Music - Memories bei Facebook. Musikwünsche, Anregungen, sonstiges gerne über den Messenger. Disco Klassiker heute. 1978, A Taste of Honey und

Jawohl, Get Down Boogie Oogie Oogie. Einer der großen Disco-Hits des Jahres 1978 aus den USA. A Taste of Honey von Boogie Oogie Oogie. Und das war der Disco-Klassiker. 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

0: Die Mädels aus Los Angeles, Cat's Eye, haben ihren ersten Hit jetzt auch in Europa. Top 10 in Großbritannien, Cat's Eye und Animal.
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0: Und wir haben heute garantiert wieder die nächsten beiden Stunden eine Menge Spaß. Denn es gibt eine ganze Menge neue Musik. Neue Musik heute dabei aus Spanien, aus Frankreich. Neue Musik auch heute dabei aus Kolumbien. Dann haben wir neue Musik aus den USA. Und der erste neue Titel heute, der kommt aus Großbritannien.
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0: Die erfolgreichste Boygroup aller Zeiten, Take That, ist zurück. Die haben gerade ein sehr, sehr gutes Duett aufgenommen mit Michael Patrick Kelly von der Kelly Family. Der Titel heißt Feel My Love und der gefällt uns sehr, sehr gut. Hier kommt unser Prädikat.
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0: Die Comeback-Single von Lulu, I'm in Love Again, das Original 1999 von Lara Fabian, I Will Love Again. Hier ist der Soundtrack deines Lebens. Wir finden es toll, dass du eingeschaltet hast.
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0: Ganz neue Musik von Alex Warren. Wieder ein Hit für Emerald Eyes.

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1: Das war 1964 ein ganz, ganz großer Hit für die Searchers aus Großbritannien. Needles and Pins. Aber wir spielen von diesem Titel heute eine französische Version.
0: Hier kommt ein Soundtrack. All-Time Classic.
1: 1963, hier ist die großartige Petula Clark. Und ihre Version heißt La Nuit en Fine.

0: Und so heißt es La Nuit non finit plus. Petula Clark, die war nicht nur in den USA und in Großbritannien ein Superstar, sondern auch in Frankreich.
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0: Wir spielen Musik von einer der besten Funkbands der 70er Jahre. Eine echte Rarität. Undisputed Truth. Smiling Faces Sometimes. 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

0: Funk Music aus den 70er Jahren. Kann man heute hören hier im Soundtrack. Undisputed Truth hieß diese Formation. Sehr erfolgreich in den 70ern. 1971, Smiling Faces, Sometimes.
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0: Hallo und willkommen zurück zum zweiten Block des heutigen Soundtracks deines Lebens. Du hast weiterhin deinen Lieblingssender eingeschaltet, finden wir gut. In den nächsten 10 Minuten haben wir einen Blick auf die britische Hitparade und der wird sehr ausführlich sein. Auch in diesen 30 Minuten mit dabei ein Blick auf die Billboard Hot 100 Airplay Country Charts. Und da spielen wir natürlich auch die aktuelle Nummer 1.
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0: Und hier kommt unser nächstes
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0: Bibi Rexha hat wieder mal mit David Guetta gearbeitet. Hier ist die neue Single Sad Girls.
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0: Bebe Rexha, die lebt mittlerweile in den USA, hat in diesem Sommer viele Auftritte auf Ibiza mit David Guetta absolviert. Das ist die neue Single, ihr neues Werk. Ein Powerplay heute, Bebe Rexha und David Guetta mit Sad Girls.
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Das war im Jahre 2000 der ganz große Durchbruch für die Band Riemann. Ihr Frontman heißt natürlich Ray Garvey, gebürtig in Irland. Und Ray Garvey hat die letzten 25 Jahre eine steile Karriere hier in der Bundesrepublik gemacht. Von Ray Garvey haben wir jetzt die neue Single dabei, zusammen mit seinem Freund Imran. Der hat den Titel auch geschrieben. Sehr hörenswert, der Titel. Hier ist The Rivers.

Höchste Zeit, dass wir nach London gehen. Zu Radio 1, BBC's Hitsender. Und da gibt es ja jeden Freitag um 16 Uhr die neueste Top 40 aus London. Wir schauen auf die Nummer 1, 2 und 3. Und beginnen mit der Nummer 3. Immer noch Rougel und Moving to the Sun.

einer der ganz großen Hits des Sommers von Mixer Hugel aus Frankreich. Imael Angel ist dabei und Alternate oder Alternate, ganz wie man will, immer noch Nummer 3 jetzt in Großbritannien. So heißt das, Moving to the Sun. Ja, es freut uns richtig, dass endlich auch dieser Titel gespielt wird in Deutschland bei den Sendern. Einer der größten Country-Hits des Jahres. Letzte Woche Nummer 1, jetzt die Nummer 2. Ella Langley, Choosing Texas.

0: Ladies and Gentlemen, Ella Langley mit einem der größten Country-Hits des Jahres. Diese Woche Nummer 2 in Großbritannien. Choosing Texas und
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0: Ladies and Gentlemen, kann man nur noch mal sagen, Soundtrack-Liebling Sienna Spyro hat ihre erste Nummer 1 in Großbritannien mit Great Acceptation.

Gratulation, Nummer 1 in Großbritannien. Great Expectation, Sienna Spyro. Gleich der Blick auf die aktuelle Billboard Hot 100 Airplay Country Charts. Vorher nochmal dieses tolle Duett von

0: Genau das ist die Musik, die wir hier im Soundtrack mögen. Eine Platte, eine Single der Woche. Ella Langley. Morgan Wallen. I can't love you anymore. Und jetzt geht es dann in den Wilden Westen.
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0: Und da kommt sie jetzt, die neue aktuelle Nummer 1 in den Billboard Hot 100 Airplay Country Charts. Hier ist Luke Combs und Be By You.

0: Aktuelles Album von Luke Combs heißt The Way I Am. Das ist die neue Single Be By You. Und der Titel ist Nummer 1 in den Billboard Hot 100 Airplay Country Charts.
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0: Wir haben einen Musikwunsch heute im Programm. Und zwar von einer ganz, ganz lieben und treuen Hörerin von Elisabeth. Und die hat einen Titel gewünscht aus dem Jahre 1988 von einer Band aus Irland. Hier sind die Proclaimers und I'm gonna be 5000 miles.

0: Unser Musikwunsch heute hier im Soundtrack für eine ganz liebe Hörerin, für Elisabeth. Toller Titel hat sie ausgesucht. Proclaimers heute nochmal im Radio. I'm gonna be 5000 miles.
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0: Robert Rossbach Music-Memories bei Facebook. Das ist unsere Seite, da kann man Musikwünsche hinsenden. Und die spielen wir dann gerne im Soundtrack. Jetzt gehen wir die 90er Jahre. Wars Not Wars. Die kam aus den USA. Großer Hit 1992. Der Titel.

0: Flashback-Zeit heute in die 90er. Was not was. Shake your head. Eine Top 10 in Großbritannien und auch in den USA. Blick zur Uhr, ja, es ist wieder mal Halbzeit. 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Hallo und willkommen zur zweiten Stunde des heutigen Soundtracks deines Lebens. Wir hören uns hier auf deinem Lieblingssender.
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0: Ja, mit Power Hit Radio geht's weiter und wir beginnen die zweite Stunde mit diesem.
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0: Heute erinnern wir an die Musik der Corrs. Die Corrs, das war eine Geschwisterformation bestehend aus drei Mädchen und einem Bruder. Die Corrs, die kamen aus Irland. Um die Jahrtausendwende waren die sehr, sehr erfolgreich und hatten viele große Hits, auch bei uns hier in der Bundesrepublik. An die Hits wollen wir jetzt erinnern. Wir spielen drei ihrer größten Hits. Der erste 1997, What Can I Do To Make You Love Me? Dann in ihrer Version eine Fleetwood Mac-Version, die sehr groß in Europa war, nämlich 1998 Dreams. Meine Nummer 3 in Großbritannien. Und im Jahre 2000 hatten sie dann einen Nummer 1 Hit mit Breathless. Hier also die Hits von The Corrs und ich wünsche gute Unterhaltung.
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0: Softrock-Musik gemischt mit Folk-Elementen, so kann man die Musik von The Corrs bezeichnen, von unserer Yesterday-Gruppe der Woche. Feinste Musik aus Irland, drei ihrer Hits spielten wir jetzt und der Rewind, der lautet so. Wir spielten 1997 ihren ersten Top 10 Hit What Can I Do? Dann eine tolle Version des Fleetwood Macs Titels Dreams. 1998 war das. Und gerade noch gehört ihre Nummer 1 Single. Und der Titel war auch in ganz Europa sehr erfolgreich. 2000 im Millennium Year, The Corrs und Breathless. Du hörst ihn weiterhin hier, den Soundtrack deines Lebens. Und es geht weiter mit diesem
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0: aus Großbritannien, die aktuelle Single von James Blunt.

0: einer der ganz großen Hitzemomente von James Blunt. Die aktuelle Single Tastes Like Summer.
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0: Eine sehr erfolgreiche Musikproduktion beim Kölner Sender Vox ist Sing meinen Song. Einer der Gastgeber dort heißt Johannes Oerding und der hat bei einer dieser Produktionen Urgestein der Rockmusik Peter Maffay kennengelernt. Die beiden haben sich auf Anhieb sehr gemocht und waren dann im letzten Sommer in Nashville. Jawohl, in Nashville. Dort haben sie eine gemeinsame LP aufgenommen. Das Album ist wirklich sehr hörenswert und die erste Single-Auskopplung daraus, die kommt jetzt. Hier sind Peter Maffay und Johannes Oerding mit Ein Leben lang ist

0: Ganz, ganz stark, Peter Maffay, Johannes Oerding. Ein Leben lang ist nicht lang.
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0: Wenn man in den USA Country-Pop-Music hören möchte, dann sind Dan und Shay erste Wahl. Sie sind in den USA Superstars. Speechless war 2018 ein ganz großer Hit. Bei uns werden sie viel zu wenig eingesetzt auf den Playlisten der Radiosender. Das holen wir hier im Soundtrack nach. Sie haben ein neues Album auf dem Markt, das heißt Young, und daraus die neue Single von Dan und Shay. Der Titel heißt Marry You Again.

Ganz, ganz neu aus den USA, Dan und Shay, die neue Single Marry You Again. Hier kommt einer der vielen Hits von Mr. Roderick, oder besser gesagt Rod Stewart, 1999.

0: Musik von Rod Stewart im Programm heute. Soundtrack All-Time Classic Zeit war das. 1989. Downtown Train.
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0: Tja, da sind wir dann wieder mit dem vierten und letzten Block heute des Soundtracks deines Lebens. 30 Minuten haben wir noch. Und wir haben vorbereitet, gleich wie üblich, der Blick auf die spanische Hitparade. Da gibt es natürlich zu hören die aktuelle Nummer 1. Später auch der Blick auf die Welthitparaden in Bezug auf Downloads und Airplays weltweit. Und wir haben neue Musik dabei, unter anderem von einem gewissen John Legend.
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0: Tja, das Ganze ist computeranimiert, Rocking Jukebox und Storm in My Heart. Aber der Titel ist einfach gut animiert und ein Hit in Deutschland. Powerplay heute.
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0: Wer diesen Titel einmal gehört hat, der muss einfach Fan von Grammy-Gewinner John Legend werden. Ein wunderbarer Liebessong aus dem Jahre 2016. Love Me Now. Um John Legend ist es ein bisschen ruhig geworden die letzten Jahre. Aber jetzt ist er wieder da. Er hat ein neues Album und das ist für uns der Grund, John Legend heute vorzustellen. Mit seiner ganz, ganz neuen Single John Legend und der Titel heißt

Muse, so heißt das neue Album von John Legend, kommt im Oktober auf den Markt. Das war die neue Single daraus, Daylight. Es wird Zeit für den Blick auf die ganz genau spanische Hitparade. Wir gehen wieder nach Madrid, ins Headquarter der Los 40 Principales. Und in der Del 40 al Uno Show in der spanischen Hitparade diese Woche neue Nummer 1. Teddy Swims und Mr. Know It All.

0: Dieser neue Song könnte auch dir gefallen.
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2: Tja, endlich gibt es ein neues Album von Superstar Miley Cyrus. Das Album heißt Bass Persuades. Und so klingt die erste Single-Auskopplung daraus, ein Future-Hit.
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0: Maze Persuade, so heißt das neue Album von Miley Cyrus. Und ausgekoppelt jetzt der Titelsong Maze Persuade.
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0: Und darauf schauen wir jetzt. Und das ist diese Woche Carol G. Die ist in Brasilien geboren, lebt aber mittlerweile in Kolumbien. In Lateinamerika ist sie ein Superstar und ist weltweit diese Woche die Nummer 1 in Bezug auf Downloads und Airplays zusammen mit Judeline und Rusowski, wer immer das sein mag. Hier ist Bye Bye Wow, neue Nummer 1 weltweit, Carol G.

Nummer 1 weltweit in Bezug auf Downloads und Airplays. Carol G, Latino Music und Bye Bye Wow. Wir lieben ja Latino Music hier im Soundtrack. Wir haben einen Klassiker dabei, Peter Allen und I Go.

Ein Latino-Dance-Klassiker. Lang her, 1979, Peter Allen. Mögen wir. I Go to Rio. Übrigens, in Vorbereitung ist ein neues Soundtrack extra. Das wird heißen Dance, Funk und Synthie-Pop-Music der 80er Jahre. Kommt im Herbst auf die Sender. Ja, eine kleine Kostprobe daraus. Hier ist Shannon und ja, genau. 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

Let the Music Play, die Dance Funk und Synthie-Pop-Music der 80er Jahre. Dieses neue Soundtrack-Extra ist in Vorbereitung und wird im Herbst zu hören sein bei den Sendern, wie das ja auch von Donna Summer.

0: Ja, das wird ein sehr, sehr tanzbares Soundtrack-Extra. Die großen Tanzhits der 80er. Das wird dabei sein. Donna Summer, she works hard for the money. Aber jetzt der Blick zur Uhr. Das war's dann leider für heute.
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0: sagt für heute auf Wiederhören. Soundtrack-Sendezeit ist vorbei. Wir hören uns bald wieder zu einer neuen Ausgabe, wenn es wieder heißt, hier ist der Soundtrack deines Lebens und wir spielen die Hits von morgen als erstes. Bis dahin sage ich wieder mal alles Gute und bye bye hier aus dem Soundtrack-Studio in Köln als ihr und euer Robert Rosbach.

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Schönen guten Abend, es wird Herbst, wer hätte es gedacht. Am kommenden Mittwoch ist es soweit, hochoffizieller Herbstanfang. Nun darf man endlich beherzt in Spekulatius-Kekse oder aber in Lebkuchenherzen beißen, die uns bekanntlich bereits seit Wochen in den Supermärkten anlächeln. Ich kann mich da nicht rausnehmen. Gestern Abend im Hause Victor, die ersten Marzipanleckereien, die ersten Weihnachtsleckereien. Für mich, ich habe mich gefreut. Herbst heißt, es wird alles ein bisschen bunter, zumindest in der Natur. Orangefarbene Blätter, die Laubbläser, sie werden lauter. Die unsinnigste Erfindung überhaupt, Laub irgendwo hinpusten und der nächste Wind bläst es wieder zurück. Hier wird nicht geblasen, nicht gepustet und wenn überhaupt, dann pustet euch der Moderator dieser Sendestrecke feine Klänge in die Öhrchen. Zum Beispiel Musik von Bryan Adams. Heaven.

Coldplay Everglow in deiner Lifetime. Heute am Sonntag, der 20. September. Kommen wir nun zu 4 Oktaven Stimmumfang, 5 Grammys und eine Karriere, die inzwischen mehr als 2 Jahrzehnte umfasst. Christina Aguilera. Sie gehört definitiv zu den Stimmen, bei denen man beim Mitsingen irgendwann einfach aufgibt und nur noch ehrfürchtig zuhört. 1999, da war sie gerade 18 Jahre alt, der internationale Durchbruch. Und plötzlich war aus der jungen Sängerin ein Weltstar geworden. Seitdem hat sie sich musikalisch und optisch immer wieder neu erfunden. Pop-Prinzessin, Rockröhre, Diva, Hollywood-Glamour. Christina kann offenbar alles. Und auch im Jahr 2026 sorgt sie mit ihren Auftritten für Gesprächsstoff. Freitagabend bei einer Gala in Monaco. Sie tauchte mit einem veränderten Look auf, inklusive platinblonder Mähne und einer deutlich schlankeren Silhouette. Über Ernährung und Gewichtsverlust wurde natürlich prompt wieder ausführlich diskutiert und spekuliert. Wen interessiert bei Christina Aguilera eigentlich die Optik? Wir sind hier schließlich nicht bei Germany's Next Topmodel, sondern bei deiner Lifetime. Wir wollen diese Stimme hören, diese 4 Oktaven. Und deshalb lassen wir sie jetzt ganz einfach machen, was sie vermutlich am besten kann. Nun ja, zumindest sehr gut machen kann. Hier ist sie, Beautiful.

Aerosmith und davor Christina Aguilera. Boomer Radio am Sonntagabend. Früher sprachen wir von Wohlfühlradio. 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Ich weiß, wo der Begriff herkommt. Hier ist auf jeden Fall mein Lieblingssendeplatz, deiner vielleicht auch. 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

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Vorher machen wir einen kleinen Zeitsprung und landen bei einem Mann, der offenbar beschlossen hat, dass man mit Gitarre, Stimme und einer ordentlichen Portion Gefühl ziemlich erfolgreich durchs Leben kommt. Ed Sheeran, Perfect, 2 Songs, 2 Jahrzehnte, das geht zumindest hier bei uns.

Das war unser gemeinsames Stündchen. Love Time, Stunde 2 folgt sogleich nach unter anderem John Mellencamp, Jack and Diane. Bis gleich.

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Hallo. Schönen guten Abend. Es wird Herbst. Wer hätte es gedacht? Am kommenden Mittwoch ist es soweit. Hochoffizieller Herbstanfang. Nun darf man endlich beherzt in Spekulatius-Kekse oder aber in Lebkuchenherzen beißen, die uns bekanntlich bereits seit Wochen in den Supermärkten anlächeln. Ich kann mich da nicht rausnehmen. Gestern Abend im Hause Victor die ersten Marzipanleckereien, die ersten Weihnachtsleckereien. Für mich. Ich habe mich gefreut. Herbst heißt, es wird alles ein bisschen bunter, zumindest in der Natur. Orangefarbene Blätter, die Laubbläser, sie werden lauter. Die unsinnigste Erfindung überhaupt. Laub irgendwo hinpusten und der nächste Wind bläst es wieder zurück. Hier wird nicht geblasen, nicht gepustet und wenn überhaupt, dann pustet euch der Moderator dieser Sendestrecke feine Klänge in die Öhrchen. Zum Beispiel Musik von Bryan Adams. Heaven.

Coldplay Everglow in deiner Lifetime. Heute am Sonntag, der 20. September. Kommen wir nun zu 4 Oktaven Stimmumfang, 5 Grammys und eine Karriere, die inzwischen mehr als 2 Jahrzehnte umfasst. Christina Aguilera. Sie gehört definitiv zu den Stimmen, bei denen man beim Mitsingen irgendwann einfach aufgibt und nur noch ehrfürchtig zuhört. 1999, da war sie gerade 18 Jahre alt, der internationale Durchbruch. Und plötzlich war aus der jungen Sängerin ein Weltstar geworden. Seitdem hat sie sich musikalisch und optisch immer wieder neu erfunden. Pop-Prinzessin, Rockröhre, Diva, Hollywood-Glamour. Christina kann offenbar alles. Und auch im Jahr 2026 sorgt sie mit ihren Auftritten für Gesprächsstoff. Freitagabend bei einer Gala in Monaco. Sie tauchte mit einem veränderten Look auf, inklusive platinblonder Mähne und einer deutlich schlankeren Silhouette. Über Ernährung und Gewichtsverlust wurde natürlich prompt wieder ausführlich diskutiert und spekuliert. Wen interessiert bei Christina Aguilera eigentlich die Optik? Wir sind hier schließlich nicht bei Germany's Next Topmodel, sondern bei deiner Lifetime. Wir wollen diese Stimme hören, diese 4 Oktaven. Und deshalb lassen wir sie jetzt ganz einfach machen, was sie vermutlich am besten kann. Nun ja, zumindest sehr gut machen kann. Hier ist sie, Beautiful.

Aerosmith und davor Christina Aguilera. Boomer Radio am Sonntagabend. Früher sprachen wir von Wohlfühlradio. Andere machten daraus den Begriff Feelgood Radio, was ich persönlich für eine bodenlose Frechheit halte. Ich weiß, wo der Begriff herkommt. Hier ist auf jeden Fall mein Lieblingssendeplatz, deiner vielleicht auch. 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

Daniel Halftime am Sonntagabend und jetzt wird es wieder ein bisschen romantischer. Wobei, wann ist es hier eigentlich mal nicht romantisch? Wir haben für dich zwei ganz unterschiedliche musikalische Liebeserklärungen im Gepäck. Es geht zum einen zurück in die 80er mit diesem wunderbar melancholischen Klang, bei dem man schon nach den ersten Sekunden das Gefühl bekommt, irgendwo an einer Bar zu sitzen und sehnsüchtig aus dem Fenster

Das war unser gemeinsames Stündchen. Love Time, Stunde 2 folgt sogleich nach unter anderem John Mellencamp, Jack and Diane. Bis gleich.

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